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0: 4 vor halb 3.
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0: 13 nach 3.
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0: gleich 15:45.
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0: gleich 10 vor 5.
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0: 12:06.
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0: 18 Minuten vor 7.
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0: 20 vor 8.
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0: 11 Minuten nach 9.
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1: 13 Minuten nach 10.
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0: 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Gleich 10:30.
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0: 19 Minuten vor 2.
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Ja, verantwortlich für die folgende Sendung ist Marcel Reichow. Und ja, heute gibt es mal so einen kleinen, netten, gemixten Spaß von mir. Eben, das war ja schon mal gar nicht mal ganz so das Langweiligste mit drin. Das war dann von Rose und Bruno Mars, der Titel APT. Ja, weiter geht es mit Jay Parker Jr. Ghostbusters und danach kommt Jigidas Tony mit Lamour to Yours.

Ja, und jetzt nach unserem Michael Jacksons Hit Billie Jean würde ich sagen, lassen wir es mal ganz kurz so richtig krachen und machen jetzt mal ein bisschen Krawall und Remi Demi. Und ja, danach, Leute, also das FAB könnt ihr, glaube ich, auch noch. Aber tut mir echt ein bisschen leid. Danach wird es mal echt todsüß.

0: Ich muss mich wohl an eine viel jüngere Zielgruppe wenden.
1: Achtung, Achtung! Ungewöhnliche Reaktionen. Medizinisch nicht erklärbar. Diagnose: Aufräumallergie.
2: Was mit mir da vorgeht, also das...

Ja, Hatschi, da hat irgendjemand da eine Aufräumallergie. Ja, habe ich persönlich manchmal auch. Ja, gehen alles sofortiges wegräumen. Liegt mir auch nicht so. Ja, manche Sachen bleiben auch Beten länger liegen. Ich glaube, das kennt jeder hier von uns. Ja, ja, Aufräumallergie. Also manche Leute haben ja auch eine Rechnungs- beziehungsweise eine ja, Arbeitsallergie, Hatschi. Ja, wenn man immer nur sich irgendwo hinbegeben soll und weiß, das kommt stressig und es wird noch stressiger, ja. Und wenn man weiß, da sind noch ein Haufen Gebühren, die man eigentlich bezahlen sollte, aber da überhaupt keinen Bock drauf hat, ist man total allergisch dagegen. Meine Güte. Ja, aber Leute, ihr seid genauso wie ich, ne? Ich bin keine 20 mehr, ihr seid keine 20 mehr. Und ja, deswegen als nächstes, na, du kannst nicht immer 20 sein, ne? Französisch, ach, ihr wisst schon, was ich meine.

Ja, und jetzt kommen wir denn nach dem Safety Dance denn mal ganz entspannt zu einer, sag ich mal, ja, hauptsächlich oder generell animierten Musikgruppe. Ja, also der Safety Dance eben war erstmal von Men Without Hats und jetzt die, na, hauptsächlich animierte Musikgruppe, die Gorillaz mit ihrem Titel Clint Eastwood.

So, und als nächstes möchten wir doch erst einen süßen, verdienten Sieg haben, bevor wir danach doch auf die Idee kommen sollten, doch so blöd zu sein und hier leider irgendwelche Leute leider zu vergiften.

0: Ja, ist doch schrecklich, ne? Jetzt wurde erstmal Jörn so ganz versehentlich oder beabsichtigt oder ungewollt vergiftet. Schrecklich, schrecklich, schrecklich. Naja, solange nicht das klingende Lama gleich vergiftet wird. Ha, was ein Scherz, ne? Schlechter Übergang. Aber als nächstes kommt für euch der Titel Rimmer Limmer Ding Dong und deswegen das Lama. Ihr habt, glaube ich, verstanden, was ich meine, oder?
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1: Ja, heute tatsächlich schon am Ende angekommen. Ich hatte es zu Beginn gesagt, noch heute verkürzt. Heute mache ich nur eine Stunde statt der üblichen anderthalb. Ja, da ich jetzt am Ende bin, möchte ich doch hoffen, dass ihr nächsten Samstag auch wieder vor den Radiogeräten seid. Da kann ich euch nämlich auch sagen, das wird eine etwas längere Sendezeit als die anderthalb Stunden. Dann Ticken länger, dass ich ein Stück von heute nachhören kann an Sendezeit. Und ja, ist auf jeden Fall, wird es ein super Thema geben. Und zwar thematisch, denn werde ich euch Lieder spielen von Sängern, Sängerinnen, Interpreten, Interpretinnen, beziehungsweise ganzen Bands, die entweder nicht mehr existieren, weil sie gegebenenfalls verstorben sind oder weil eine Person verstorben ist oder aus irgendeinem anderen Grund die Gruppe in dem Sinne nicht mehr existiert, so wie man sie kennt. Genau, das ist dann das Thema nächste Woche. Wie gesagt, ich hoffe, euch am Radiogerät haben zu können dabei. Wünsche euch jetzt noch ein schönes restliche sonniges Wochenende und verabschiede mich damit bis nächste Woche. Verantwortlich für die vergangene Sendung ist Marcel Reichow. Und tschüssi.

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0: Genau, 15:45.
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1: Wiederholung vom 14.11.
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1: Hallöchen, ihr schlängelnden Schnullerschals da draußen und einen herzlichen Willkommensgruß von mir, dem lieben Lukas, zu einer neuen Ausgabe von Random Radio, jeden Freitag von 19 bis 20 Uhr. Auch diese Woche ist unser Programm mit einem ganzen Batzen an Zeug gefüllt und kommt frisch aus dem Ofen. Von mir gibt es jede Menge Musik und die Soundtrack-Zeit aus euren Lautsprechern. Und damit ihr auch mal wieder die liebliche Stimme unseres lieben Joscha auf die Ohren bekommt, hat der ebenso liebe Marlon mal schnell auf einer ihrer gemeinsamen Autofahrten sein Aufnahmegerät gezückt.
6: Ja, danke Lukas. Heute sind auch der liebe Joscha.
7: Hallo.
6: Und der liebe Marlon natürlich wieder für euch da. Es gibt natürlich wieder unsere beliebten Formate und natürlich wieder die beste Musik. Und da starten wir diese Woche mit Fever von Peggy Lee.
8: Viel Spaß!
6: Juhu!

Indie-Rocktöne aus Los Angeles. Ihr hörtet die Band Low Moon mit ihrem Song Water. Vielleicht hat euch der Vibe ja gefallen, dann gibt es da auch ein, wie ich finde, sehr schönes Musikvideo zu. Nun habe ich für euch elektronische Klänge aus Wales rausgekramt. Da tüftelt ein gewisser Ryan A. James an seinem Musikprojekt Man Without Country rum und tut das unter anderem mit der folgenden Veröffentlichung. Ein Werk mit dem knackigen Titel Puppets.

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1: Die Stimme von Edgar Ott gibt's heute im Childhood-Flashback-Song. Den kennen ja einige auch als Benjamin Blümchen zum Beispiel. Und der hat auch im Dschungelbuch musikalisch eine große Beteiligung gehabt. Mit dem Song, den, glaube ich, jedes Kind kennt und auch jeder Erwachsener mittlerweile. Ein Disney-Klassiker. Hier ist Edgar Ott mit Probier's mal mit Gemütlichkeit.
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1: Unser Hip-Hop-Track der Woche ist ein absoluter Klassiker und stammt von KIZ, den Kannibalen in Zivil oder den Klosterschülern im Zölibat, zusammen mit Henning Mai mit Hurra, die Welt geht unter.

Das war The New Division mit Sequence. Euer Radio steht immer noch auf der goldrichtigen Frequenz. Hier ist das Random Radio auf Kiel FM. Und das ist auch gut so, denn dadurch verpasst ihr nicht den brandneuen Release von The Runarounds. Heute erschienen ihre neue Single Chasing the Good Times.

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0: Don't Bring Me Down vom Electric Light Orchestra. Ihr hört immer noch das Random Radio auf 101.2 Kiel FM. Der beste Musikmix zum Wochenende. Und den nächsten Track hat der liebe Joscha. Und der nächste Track ist Ride On Silver Star. Also ein kleiner Coaster-Track, Coaster-Talk hier bei Random Radio.
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1: Da gibt es heute Musik aus dem Theaterstück Harry Potter und das verwunschene Kind. Aktuell wieder in den Schlagzeilen, weil am Broadway Schauspieler Tom Felton wieder in seine Rolle des Draco Malfoy schlüpft, die er bereits in den Filmen spielte. Der Soundtrack stammt von Imogen Heap.

0: Warming People von Adrian beendet die heutige Ausgabe vom Random Radio auf Kiel FM. Hier waren für euch Joscha und der liebe Marlon. Ihr hört Random Radio jeden Freitag von 19 bis 20 Uhr, samstags in der ersten Wiederholung zur gleichen Zeit und dienstags von 11 bis 12. Und wir sagen wie immer, Wecker übernehmen Sie.
1: Danke Hella, danke Krone. Euch noch eine gute Fahrt. Und diese Woche, also am 15. November, gibt es ausnahmsweise keine Wiederholung unserer Sendung, denn dann wird die alljährliche Hörmöwe verliehen. Schaltet doch auch da mal rein. Random Radio gibt es auch auf Social Media. Dort posten wir jede Menge Zeug, Sachen und sogar Dinge. Verantwortlich für diese Sendung war Lukas Wecker aus Kiel und uns bleibt nur noch zu sagen...
0: Hoch die Hände!
2: Wochenende!
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0: 13 Minuten nach 9.
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1: 13 Minuten nach 10.
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0: 4 vor halb 2.
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